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1: Relativ freundlich starten wir an diesem Mittwoch morgen ran. Und relativ freundlich bleibt es dann noch ein paar Wolkenfelder. 10, 2, über den Grund. 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
3: Ja, das Mittwoch hat einen freundlichen Tag mit viel Sonne, aber auch mal mit dicken Wolken, die der Sonne zeitweise eben besuchiert machen. Dabei bleibt es mich drischen, aber kann regional auch mal einen kleinen Schauer aufgehen. Das bei 2 bis 26 Grad, 9 bis 15 Grad. Das sind Temperaturen aus der nächsten Nacht.
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0: 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Den Abend scheint weiter hinter und kriegen wir eine gute Aufkühlung. 15 bis 9 Grad Temperaturen an der Nacht. An den Donnerstag starten wir mit Sonne und Wolken. Am Nachmittag kommen ein paar Einzel Schlier drauf. Da zusammen mit einer Kerlfront. Da gilt es dann auch auf. 400 Kerlfront gehen es 22 bis 27 Grad maximal mehr. Für die Weekend gesagt aber bis so noch ruhig im schönen Sommer wieder aus. Mit viel Sonne an zwischen 25 an Erdan 20 Grad.
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4: Das geht heute schön oben an. Es kilt 15 bis 9 Grad an der Nacht. An der Nacht starten wir auch schön. Sonne und Wolken so am Wirsel. Am Nachmittag dann könnt ihr aber ein Kahlfront und die könnt mit einzelnen Schlitt, die dann platzweise werden, raufkommen. 400 Kahlfront könnt ihr aber dann relativ angenehm mit 22 bis 27 Grad. Für die Weekend sieht es gut aus. Ruhig zum wieder. Viel Sonne an Tisch 25 und 20 Grad am Weekend.

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